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3: Pasewalk. 15 Jahre ist es her, dass im Pasewalk der erste Pflegestützpunkt des Landes seine Arbeit aufgenommen hat. Unzählige pflegebedürftige Angehörige und Interessierte haben hier seitdem eine kostenfreie, trägerübergreifende und neutrale Beratung erhalten. Mittlerweile sind es knapp 3000 Beratungskontakte, die jährlich allein im Pasewalk zusammenkommen. Eine Zahl, die zeigt, aus dem ursprünglichen Pionierprojekt ist ein etablierter Dreh- und Angelpunkt für alle Ratsuchenden rund um das Thema Pflege geworden, betonte Sozialministerin Stefanie Drese anlässlich des Jubiläums. Trete in der Familie ein Pflegefall ein, dann geschehe das häufig plötzlich und ohne Vorwarnung. Das ist eine äußerst belastende Situation, die schnell überfordern kann. Wo bekomme ich Hilfe? Welche Pflegeform passt zu uns? Wie funktioniert die Pflege zu Hause? Und welche Anträge muss ich stellen? Genau für diese Navigation durch den bürokratischen Pflegedschungel stehen die qualifizierten Mitarbeitenden der Pflegestützpunkte bereit und informieren kostenfrei, individuell und trägerunabhängig, erklärte die Ministerin. Seit Pasewalk vor anderthalb Jahrzehnten mit diesem Angebot als Vorreiter den Anfang machte, ist die Pflegeberatungslandschaft in Mecklenburg-Vorpommern stetig gewachsen. Wir können wirklich stolz darauf sein, dass wir heute auf insgesamt 19 Standorte blicken, die über das gesamte Land verteilt den Betroffenen als verlässliche Anlaufstelle zur Verfügung stehen. Eine Erfolgsgeschichte, die zeigt, wie eine wohnortnahe oder niedrigschwellige Pflegeberatung aussehen kann, so die Ministerin weiter. Mein besonderer Dank gilt heute den Mitarbeiterinnen und Mitarbeitern, die diese Stützpunkte mit aufgebaut haben und Betroffenen seither mit viel Empathie und Fachwissen zur Seite stehen. Sie sind oft der erste Lichtblick für Familien in einer überaus schwierigen Lebensphase, lobte Drese das Engagement des Teams vor Ort. Pasewalk nehme aber auch hier eine Sonderstellung ein. Es ist der einzige Pflegestützpunkt im Land, der gemeinschaftlich von einem Vater-Tochter-Duo bestehend aus Herrn Zander als Pflegeberater und Frau Zander als Sozialberaterin geführt wird, merkte die Ministerin an. Ihren Dank sprach Drese aber auch dem Landkreis Vorpommern-Greifswald und den Landesverbänden der Pflegekassen für ihre Beteiligung aus. Gemeinsam ist es uns gelungen, vorbildliche Strukturen aufzubauen, mit denen wir Betroffene auffangen, unterstützen und bei Bedarf auch an weitere regionale Angebote wie Selbsthilfegruppen vermitteln. Grevesmühlen. Ein wichtiges Klimaschutzvorhaben wird in Grevesmühlen umgesetzt. Der Landkreis Nordwestmecklenburg erhält einen Zuwendungsbescheid für die Umrüstung der Innenbeleuchtung im Verwaltungsgebäude Malzfabrik auf eine energiesparende, intelligente und steuerbare LED-Beleuchtung. Der Zuschuss kommt vom Ministerium für Klimaschutz, Landwirtschaft, ländliche Räume und Umwelt Mecklenburg-Vorpommern. Das ist ein wirksamer Beitrag zu mehr Energieeffizienz, zu geringeren laufenden Kosten und zu weniger CO2.

0: CO2-Ausstoß. Die Zahlen sprechen für sich. Für das Vorhaben in dem Ende des 19. Jahrhunderts errichteten Gebäudes sind Gesamtausgaben in Höhe von 702.600 Euro vorgesehen. Davon stellt das Land aus europäischen Mitteln 351.300 Euro bereit. Hinzu kommt eine Kumulierung mit Bundesmitteln in Höhe von 105.000 Euro, sagte Klimaschutzminister Dr. Till Backhaus. Mit dem Projekt werden insgesamt 483 Lichtpunkte ausgetauscht. Zusätzlich entstehen 306 weitere LED-Lichtpunkte, verbunden mit rund 460 Metern zusätzlichem Kabel. Künftig wird die Beleuchtung zeitlich und präsenzabhängig gesteuert sowie dimmbar sein. Dadurch verbessert sich auch der Arbeitsalltag für die Mitarbeiterinnen und Mitarbeiter. Mit der neuen Technik werden einerseits Ressourcen geschont. Jährlich werden voraussichtlich nämlich rund 88.700 kWh Strom eingespart. Bei einem Strompreis von 36 Cent pro Kilowattstunde entspricht das einer Entlastung von rund 38.300 Euro pro Jahr. Gleichzeitig sinkt der strombedingte CO2-Ausstoß um 53 Tonnen jährlich. Das ist eine Reduktion von 46%. Zum Vergleich: 53 Tonnen CO2 entsprechen etwa 17 Hin- und Rückflügen von Frankfurt nach New York. Die eingesparte Strommenge ist vergleichbar mit dem Verbrauch von rund 450 bis 500 LED-Straßenleuchten. Genau solche Projekte brauchen wir, um die Klimaschutzziele in Mecklenburg-Vorpommern zu erreichen. Denn Klimaschutz entsteht ganz praktisch vor Ort in den Kommunen, den Verwaltungsgebäuden, in Schulen oder auf Straßen, ergänzte der Minister. Er dankte abschließend allen, die dieses Projekt vorbereitet und auf den Weg gebracht haben, insbesondere dem Landkreis Nordwest-Mecklenburg, Landrat Schomann, dem Klimaschutzkoordinator Igor Kolomitis sowie allen Beteiligten in Verwaltung und Planung. Insgesamt wurden seit Anfang 2024 rund 5,5 Millionen Euro über die Klimaschutzförderrichtlinie für Kommunen in Mecklenburg-Vorpommern bewilligt, was Gesamtausgaben in Höhe von 14,5 Millionen Euro ermöglichte. Schwerpunkte sind unter anderem LED-Straßen- und Außenbeleuchtung, Studien- und Planungsleistungen, LED-Innenbeleuchtung, energetische Gebäudesanierung im Bestand, technische Gebäudeausrüstung im Neubau sowie der Austausch von Pumpen und anderen Anlagenbestandteilen. Schwerin. Die Landesregierung Mecklenburg-Vorpommern stärkt die Anerkennung für langjähriges Engagement im Brandschutz. Sie hat kürzlich den Entwurf eines zweiten Gesetzes zur Änderung des Brandschutz-Ehrenzeichengesetzes vorgestellt. Ziel ist es, erstmals eine Auszeichnung des Landes für 50 Jahre aktive Dienstzeit in der Feuerwehr einzuführen. Die Landesregierung unterstützt die Feuerwehren im Land. Wir haben mit den ersten 50 Millionen Euro Programm 310 neue Feuerwehrfahrzeuge im ganzen Land beschafft. Jetzt wird das zweite Feuerwehrprogramm umgesetzt. Mit diesem Programm werden an 58 Orten Mustergerätehäuser entstehen. Hinzu kommen die Sanierung und der Neubau von Feuerwehrgerätehäusern an 32 weiteren Orten. Die Landesregierung ist sehr dankbar für das Engagement der Feuerwehrmänner und Feuerwehrfrauen im ganzen Land. Dieses Engagement soll künftig noch stärker gewürdigt werden. Deshalb sieht unser Gesetzentwurf vor, dass es künftig ein besonderes Ehrenzeichen für 50 Jahre aktiven Dienst in der Feuerwehr gibt. Und ich kann heute schon ankündigen, dass wir auch in diesem Jahr zu einem Dankeschönfest für die Feuerwehren im Land einladen werden, erklärte Ministerpräsidentin Manuela Schwesig im Anschluss an die Kabinettssitzung. Unsere Feuerwehrkameradinnen und Kameraden sind das Rückgrat des Brandschutzes in unserem Land. Mehr als 27.000 Aktive leisten in freiwilligen Feuerwehren, Berufs- und Werkfeuerwehren tagtäglich einen unverzichtbaren Dienst, oft ehrenamtlich und unter persönlichem Risiko. Sie stehen bereit, wenn Brände, technische Notfälle oder Großschadenslagen das öffentliche Leben bedrohen. Dieses außergewöhnliche Engagement verdient nicht nur unseren Dank, sondern auch eine sichtbare und dauerhafte Anerkennung, erklärte Innenminister Christian Pegel. Mit dem neuen Brandschutz-Ehrenzeichen sollen künftig Angehörige der Freiwilligen Feuerwehren, Berufsfeuerwehren sowie anerkannten Werkfeuerwehren geehrt werden, die über ein halbes Jahrhundert hinweg pflichttreu ihren Dienst geleistet haben. Der Brandschutz im Land basiert maßgeblich auf ehrenamtlichem Einsatz. In insgesamt 957 freiwilligen Feuerwehren sowie 6 Berufs- und 3 Werkfeuerwehren sorgen die Einsatzkräfte rund um die Uhr für schnelle Hilfe in Notsituationen. Ohne dieses Engagement wäre eine flächendeckende Gefahrenabwehr, insbesondere in einem Flächenland wie Mecklenburg-Vorpommern, nicht möglich. Ein halbes Jahrhundert Dienst in der Feuerwehr steht für außergewöhnliche Einsatzbereitschaft, Verlässlichkeit und Verantwortungsbewusstsein. Mit dem neuen Ehrenzeichen machen wir dieses Lebenswerk sichtbar und sagen Danke, auch im Namen der Bürgerinnen und Bürger unseres Landes, so Minister Pegel weiter. Bereits heute werden Feuerwehrangehörige für ihren langjährigen Einsatz mit Brandschutz-Ehrenzeichen für 10, 25 und 40 Jahre aktiven Dienst gewürdigt. Diese Ehrungen sind mit Jubiläumszuwendungen in Höhe von 100, 200 und 250 Euro verbunden. Mit der geplanten Einführung eines Ehrenzeichens für 50 Jahre Dienstzeit wird diese Anerkennung konsequent fortgeführt und um eine besondere Würdigung für ein ganzes Lebenswerk ergänzt. Vorgesehen ist hierfür eine Jubiläumszuwendung in Höhe von 300 Euro für ehrenamtlich tätige Feuerwehrangehörige. Diese Auszeichnung ist weit mehr als ein Symbol oder ein Metallstück. Sie steht für Respekt, Dankbarkeit und Anerkennung gegenüber Menschen, die sich über Jahrzehnte hinweg für andere einsetzen, oft unter Einsatz ihrer eigenen Gesundheit. Ich freue mich, dass wir diesen wichtigen Schritt gehen, sagte Innenminister Pegel abschließend. Der Gesetzentwurf wird nun dem Landtag zur weiteren Beratung zugesandt. Schwerin. Im Ministerium für Bildung und Kindertagesförderung wurde die neue Ausstellung Mal sehen, künstlerischer Sommerkurs Ostseeküste, eröffnet. Das Bildungsministerium präsentiert Werke von Schülerinnen und Schülern, die am künstlerischen Sommerkurs Ostseeküste 2025 teilgenommen haben. Kunst eröffnet jungen Menschen Räume, in denen sie ihre Gedanken und Gefühle sichtbar machen können. Sie stärkt Selbstvertrauen, Kreativität und Ausdrucksfähigkeit, Kompetenzen, die weit über den Unterricht hinaus von großer Bedeutung sind. Der künstlerische Sommerkurs Ostseeküste zeigt eindrucksvoll, wie lebendig und vielfältig kulturelle Bildung sein kann, sagte Ministerin Simone Oltenburg im Vorfeld der Ausstellung. Die Ministerin dankte insbesondere den engagierten Kursleiterinnen und Kursleitern des künstlerischen Sommerkurses Ostseeküste e.V. für ihre kontinuierliche Arbeit. Seit 1994 engagieren sich die Mitglieder des Vereins dafür, Kinder und Jugendliche für die Kunst zu begeistern. Der künstlerische Sommerkurs, der vom 27. Juli bis zum 6. August 25 in Malchow stattfand, brachte 28 Jugendliche im Alter von 13 bis 19 Jahren zusammen. In dieser intensiven Arbeitsphase entstanden zahlreiche Werke, von denen nun eine Auswahl im Ministerium präsentiert wird. Die Ausstellung zeichnet sich durch eine große künstlerische Vielfalt aus. Die gezeigten Arbeiten umfassen grafische, malerische und plastische Techniken. Neben klassischen Ausdrucksformen wie Zeichnung und Malerei finden sich auch moderne Ansätze wie Mixed Media, Fotografie und Video. Ergänzt wird das Spektrum durch Metallarbeiten, Schmuckgestaltung und textile Kunst. Die Ausstellung kann im Anschluss an die Eröffnung im Ministerium für Bildung und Kindertagesförderung besichtigt werden. Besucherinnen und Besucher erwartet ein vielfältiger Einblick in die kreative Arbeit der Schülerinnen und Schüler. Die Ausstellung befindet sich im Foyer und zwar bis zum 1. September 2026 und in der Zeit montags bis freitags von 9 bis 17 Uhr. Der Eintritt ist frei. Die Ausstellung kann zu den angegebenen Zeiten besucht werden. Die Werke in den beiden angrenzenden Beratungsräumen sind nur zugänglich, wenn in den Räumlichkeiten keine Besprechungen stattfinden.
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unabhängig, erklärte die Ministerin. Seit Pasewalk vor anderthalb Jahrzehnten mit diesem Angebot als Vorreiter den Anfang machte, ist die Pflegeberatungslandschaft in Mecklenburg-Vorpommern stetig gewachsen. Wir können wirklich stolz darauf sein, dass wir heute auf insgesamt 19 Standorte blicken, die über das gesamte Land verteilt den Betroffenen als verlässliche Anlaufstelle zur Verfügung stehen. Eine Erfolgsgeschichte, die zeigt, wie eine wohnortnahe oder niedrigschwellige Pflegeberatung aussehen kann, so die Ministerin weiter. Mein besonderer Dank gilt heute den Mitarbeiterinnen und Mitarbeitern, die diese Stützpunkte mit aufgebaut haben und Betroffenen seither mit viel Empathie und Fachwissen zur Seite stehen. Sie sind oft der erste Lichtblick für Familien in einer überaus schwierigen Lebensphase, lobte Trese das Engagement des Teams vor Ort. Pasewalk nehme aber auch hier eine Sonderstellung ein. Es ist der einzige Pflegestützpunkt im Land, der gemeinschaftlich von einem Vater-Tochter-Duo bestehend aus Herrn Zander als Pflegeberater und Frau Zander als Sozialberaterin geführt wird, merkte die Ministerin an. Ihren Dank sprach Trese aber auch dem Landkreis Vorpommern-Greifswald und den Landesverbänden der Pflegekassen für ihre Beteiligung aus. Gemeinsam ist es uns gelungen, vorbildliche Strukturen aufzubauen, mit denen wir Betroffene auffangen, unterstützen und bei Bedarf auch an weitere regionale Angebote wie Selbsthilfegruppen vermitteln. Grevesmühlen. Ein wichtiges Klimaschutzvorhaben wird in Grevesmühlen umgesetzt. Der Landkreis Nordwestmecklenburg erhält einen Zuwendungsbescheid für die Umrüstung der Innenbeleuchtung im Verwaltungsgebäude Malzfabrik auf eine energiesparende, intelligente und steuerbare LED-Beleuchtung. Der Zuschuss kommt vom Ministerium für Klimaschutz, Landwirtschaft, ländliche Räume und Umwelt Mecklenburg-Vorpommern. Das ist ein wirksamer Beitrag zu mehr Energieeffizienz, zu geringeren laufenden Kosten und zu weniger CO2-Ausstoß. Die Zahlen sprechen für sich. Für das Vorhaben in dem Ende des 19. Jahrhunderts errichteten Gebäudes sind Gesamtausgaben in Höhe von 702.600 Euro vorgesehen. Davon stellt das Land aus europäischen Mitteln 351.300 Euro bereit. Hinzu kommt eine Kumulierung mit Bundesmitteln in Höhe von 105.000 Euro, sagte Klimaschutzminister Dr. Till Backhaus. Mit dem Projekt werden insgesamt 483 Lichtpunkte ausgetauscht. Zusätzlich entstehen 306 weitere LED-Lichtpunkte, verbunden mit rund 460 Metern zusätzlichem Kabel. Künftig wird die Beleuchtung zeitlich und präsenzabhängig gesteuert sowie dimmbar sein. Dadurch verbessert sich auch der Arbeitsalltag für die Mitarbeiterinnen und Mitarbeiter. Mit der neuen Technik werden einerseits Ressourcen geschont. Jährlich werden voraussichtlich nämlich rund 88.700 kWh Strom eingespart. Bei einem Strompreis von 36 Cent pro Kilowattstunde entspricht das einer Entlastung von rund 38.300 Euro pro Jahr. Gleichzeitig sinkt der strombedingte CO2-Ausstoß um 53 Tonnen jährlich. Das ist eine Reduktion von 46%. Zum Vergleich, 53 Tonnen CO2 entsprechen etwa 17 Hin- und Rückflügen von Frankfurt nach New York. Die eingesparte Strommenge ist vergleichbar mit dem Verbrauch von rund 450 bis 500 LED-Straßenleuchten. Genau solche Projekte brauchen wir, um die Klimaschutzziele in Mecklenburg-Vorpommern zu erreichen.
den Klimaschutz

0: Schutz entsteht ganz praktisch vor Ort in den Kommunen, den Verwaltungsgebäuden, in Schulen oder auf Straßen, ergänzte der Minister. Er dankte abschließend allen, die dieses Projekt vorbereitet und auf den Weg gebracht haben, insbesondere dem Landkreis Nordwest-Mecklenburg, Landrat Schomann, dem Klimaschutzkoordinator Igor Kolomitis sowie allen Beteiligten in Verwaltung und Planung. Insgesamt wurden seit Anfang 2024 rund 5,5 Millionen Euro über die Klimaschutzförderrichtlinie für Kommunen in Mecklenburg-Vorpommern bewilligt, was Gesamtausgaben in Höhe von 14,5 Millionen Euro ermöglichte. Schwerpunkte sind unter anderem LED-Straßen- und Außenbeleuchtung, Studien- und Planungsleistungen, LED-Innenbeleuchtung, energetische Gebäudesanierung im Bestand, technische Gebäudeausrüstung im Neubau sowie der Austausch von Pumpen und anderen Anlagenbestandteilen. Schwerin. Die Landesregierung Mecklenburg-Vorpommern stärkt die Anerkennung für langjähriges Engagement im Brandschutz. Sie hat kürzlich den Entwurf eines zweiten Gesetzes zur Änderung des Brandschutz-Ehrenzeichengesetzes vorgestellt. Ziel ist es, erstmals eine Auszeichnung des Landes für 50 Jahre aktive Dienstzeit in der Feuerwehr einzuführen. Die Landesregierung unterstützt die Feuerwehren im Land. Wir haben mit dem ersten 50 Millionen Euro Programm 310 neue Feuerwehrfahrzeuge im ganzen Land beschafft. Jetzt wird das zweite Feuerwehrprogramm umgesetzt. Mit diesem Programm werden an 58 Orten Mustergerätehäuser entstehen. Hinzu kommen die Sanierung und der Neubau von Feuerwehrgerätehäusern an 32 weiteren Orten. Die Landesregierung ist sehr dankbar für das Engagement der Feuerwehrmänner und Feuerwehrfrauen im ganzen Land. Dieses Engagement soll künftig noch stärker gewürdigt werden. Deshalb sieht unser Gesetzentwurf vor, dass es künftig ein besonderes Ehrenzeichen für 50 Jahre aktiven Dienst in der Feuerwehr gibt. Und ich kann heute schon ankündigen, dass wir auch in diesem Jahr zu einem Dankeschönfest für die Feuerwehren im Land einladen werden, erklärte Ministerpräsidentin Manuela Schwesig im Anschluss an die Kabinettssitzung. Unsere Feuerwehrkameradinnen und Kameraden sind das Rückgrat des Brandschutzes in unserem Land. Mehr als 27.000 Aktive leisten in freiwilligen Feuerwehren, Berufs- und Werkfeuerwehren tagtäglich einen unverzichtbaren Dienst, oft ehrenamtlich und unter persönlichem Risiko. Sie stehen bereit, wenn Brände, technische Notfälle oder Großschadenslagen das öffentliche Leben bedrohen. Dieses außergewöhnliche Engagement verdient nicht nur unseren Dank, sondern auch eine sichtbare und dauerhafte Anerkennung, erklärte Innenminister Christian Pegel. Mit dem neuen Brandschutz-Ehrenzeichen sollen künftig Angehörige der Freiwilligen Feuerwehren, Berufsfeuerwehren sowie anerkannten Werkfeuerwehren geehrt werden, die über ein halbes Jahrhundert hinweg pflichttreu ihren Dienst geleistet haben. Der Brandschutz im Land basiert maßgeblich auf ehrenamtlichem Einsatz. In insgesamt 957 freiwilligen Feuerwehren sowie 6 Berufs- und 3 Werkfeuerwehren sorgen die Einsatzkräfte rund um die Uhr für schnelle Hilfe in Notsituationen. Ohne dieses Engagement wäre eine flächendeckende Gefahrenabwehr, insbesondere in einem Flächenland wie Mecklenburg-Vorpommern, nicht möglich. Ein halbes Jahrhundert Dienst in der Feuerwehr steht für außergewöhnliche Einsatzbereitschaft, Verlässlichkeit und Verantwortungsbewusstsein. Mit dem neuen Ehrenzeichen machen wir dieses Lebenswerk sichtbar und sagen Danke, auch im Namen der Bürgerinnen und Bürger unseres Landes, so Minister Pegel weiter. Bereits heute werden Feuerwehrangehörige für ihren langjährigen Einsatz mit Brandschutz-Ehrenzeichen für 10, 25 und 40 Jahre aktiven Dienst gewürdigt. Diese Ehrungen sind mit Jubiläumszuwendungen in Höhe von 100, 200 und 250 Euro verbunden. Mit der geplanten Einführung eines Ehrenzeichens für 50 Jahre Dienstzeit wird diese Anerkennung konsequent fortgeführt und um eine besondere Würdigung für ein ganzes Lebenswerk ergänzt. Vorgesehen ist hierfür eine Jubiläumszuwendung in Höhe von 300 Euro für ehrenamtlich tätige Feuerwehrangehörige. Diese Auszeichnung ist weit mehr als ein Symbol oder ein Metallstück. Sie steht für Respekt, Dankbarkeit und Anerkennung gegenüber Menschen, die sich über Jahrzehnte hinweg für andere einsetzen, oft unter Einsatz ihrer eigenen Gesundheit. Ich freue mich, dass wir diesen wichtigen Schritt gehen, sagte Innenminister Pekel abschließend. Der Gesetzentwurf wird nun dem Landtag zur weiteren Beratung zugesandt. Schwerin. Im Ministerium für Bildung und Kindertagesförderung wurde die neue Ausstellung Mal sehen, künstlerischer Sommerkurs Ostseeküste, eröffnet. Das Bildungsministerium präsentiert Werke von Schülerinnen und Schülern, die am künstlerischen Sommerkurs Ostseeküste 2025 teilgenommen haben. Kunst eröffnet jungen Menschen Räume, in denen sie ihre Gedanken und Gefühle sichtbar machen können. Sie stärkt Selbstvertrauen, Kreativität und Ausdrucksfähigkeit, Kompetenzen, die weit über den Unterricht hinaus von großer Bedeutung sind. Der künstlerische Sommerkurs Ostseeküste zeigt eindrucksvoll, wie lebendig und vielfältig kulturelle Bildung sein kann, sagte Ministerin Simone Oltenburg im Vorfeld der Ausstellung. Die Ministerin dankte insbesondere den engagierten Kursleiterinnen und Kursleitern des künstlerischen Sommerkurses Ostseeküste e.V. für ihre kontinuierliche Arbeit. Seit 1994 engagieren sich die Mitglieder des Vereins dafür, Kinder und Jugendliche für die Kunst zu begeistern. Der künstlerische Sommerkurs, der vom 27. Juli bis zum 6. August 25 in Malchow stattfand, brachte 28 Jugendliche im Alter von 13 bis 19 Jahren zusammen. In dieser intensiven Arbeitsphase entstanden zahlreiche Werke, von denen nun eine Auswahl im Ministerium präsentiert wird. Die Ausstellung zeichnet sich durch eine große künstlerische Vielfalt aus. Die gezeigten Arbeiten umfassen grafische, malerische und plastische Techniken. Neben klassischen Ausdrucksformen wie Zeichnung und Malerei finden sich auch moderne Ansätze wie Mixed Media, Fotografie und Video. Ergänzt wird das Spektrum durch Metallarbeiten, Schmuckgestaltung und textile Kunst. Die Ausstellung kann im Anschluss an die Eröffnung im Ministerium für Bildung und Kindertagesförderung besichtigt werden. Besucherinnen und Besucher erwartet ein vielfältiger Einblick in die kreative Arbeit der Schülerinnen und Schüler. Die Ausstellung befindet sich im Foyer und zwar bis zum 1. September 2026 und in der Zeit montags bis freitags von 9 bis 17 Uhr. Der Eintritt ist frei. Die Ausstellung kann zu den angegebenen Zeiten besucht werden. Die Werke in den beiden angrenzenden Beratungsräumen sind nur zugänglich, wenn in den Räumlichkeiten keine Besprechungen stattfinden.
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Einen wunderschönen Dienstagnachmittag. Zeit für Kaffeezeit. Am Mikrofon euer Michael aus dem herbstlichen Niedersachsen. Ist richtig Herbst, wirklich. Was für ein Wochenende, Wahnsinn, Wahnnsinn. Eurovision Song Contest ist gelaufen. Zwei großartige Geburtstage haben wir. Meine Wenigkeit war auch das ganze Wochenende musikalisch unterwegs, von Freitag bis Sonntag, bis Samstag. Nee, von Donnerstag an. Von Donnerstag an. Anja, Vatertag war ja auch noch, ne? Genau, meine Güte, meine Güte. Jo. Und wir entspannen uns jetzt heute hier bei Kaffeezeit von 14 bis 16 Uhr am einen schönen herbstlichen Dienstag im Mai.

Maite Kelly, sie ist frei und hier die absolute neue Nummer 1 der Top 30 Schlagercharts. Beatrice Egli, Musik aus der Schweiz, Alibi. Wer weiß, vielleicht braucht ja jemand mal ein Alibi fürs Wochenende.

Eurovision Song Contest 2026. Was wieder für ein Desaster. Ja, Platz 23 für unsere Sarah Engels, Frau aus Deutschland. Sie hat nur mit Fire 12 Punkte bekommen. Also ich fand den Titel gar nicht mal so schlecht. Hier war es besser als Bulgarien. Naja, was soll's. Wir sind ja immer im letzten Drittel. Und ich sagte noch, dass wir so ein bisschen da vorne rutschen. So auf Platz 10 oder Platz 12. Na gut, aber hier bei mir in der Kaffeezeit ist Sarah Engels weit vorne. Hier ist Fire.

Da, wo Frankreich steht, hätte ich uns gerne gesehen, so auf Platz 12 bis 10 oder so um den Dreh. Frankreich steht auf Platz 11 mit Monroe oder Monroe mit den Son Regarde oder der andersrum, keine Ahnung, mit 158 Punkte. Na, das kann sich ja schon mal sehen lassen. Aber 12 Punkte nur für Deutschland. Jo, gut, okay. Schwamm drüber, vielleicht im nächsten Jahr besser. Geht es besser. Hier ist Monroe.

17.18 Uhr und hier die Nummer 1 des Eurovision Song Contest 2026. Das Land mag ich auch sehr gerne, da war ich auch mal als Jugendlicher, Bulgarien. Die Bulgarien haben gewonnen mit, haltet euch fest, mit 516 Punkten. Und die Sängerin davon heißt Dara und der Song heißt irgendwie mit Banda, Randa, Tanda, Tanda, keine Ahnung. Wir hören uns mal den Siegertitel an. Eurovision Song Contest 2026, diesmal gewonnen, Bulgarien. Und hier ist der Siegertitel. Bitteschön.

0: Irgendwie so eine Song Contest, das Siegerland Bulgarien mit Dara und Banda, Randa, Danda, Banda. Okay, wir gehen jetzt ganz schnell ins Büro von Bruce Willis und Hans Jung. Und diesmal ist das Thema Mülltrennung. Und Mülltrennung ist ja eigentlich auch ein sehr wichtiges Thema, dass man das, den Müll richtig trennt. Das machen wir auch. Gelbe Sack, Biotonne und Restmüll und etc. Was man da alles so trennen kann. Ich hoffe, dass man sich nicht selber trennt. Okay, hier geht's jetzt rüber ins Büro von Bruce Willis und Hans-Jürgen.
1: Hallo Leute, mein Name ist Bruce Willis und ich habe den härtesten Job der Welt, nämlich Ihren.
2: Morgen, Bruce.
1: Ja, Mann. Gottverdammter Morgen, Hans-Jürgen.
2: Oh, Mann, hier sieht's vielleicht aus, Bruce. Kannst du mir mal helfen, den ganzen Müll wegzuräumen?
1: Klar, Mann. Fertig.
2: Bruce, nicht so. Guck mal hier die Blätter. Die kommen ins Altpapier.
1: Hör zu, Hans-Jürgen. Ich habe es erst vorhin weggeworfen. Dieses Papier ist nicht alt.
2: Aber Müll. Wir sortieren das, damit es wiederverwertet wird. Aus Papier machen die neue Zeitung, aus Joghurtbechern Parkbänke.
1: Verdammt, Hans-Jürgen. Was ist das für eine Welt? Indem man Menschen zwingt, eine Zeitung mit unseren alten Geschäftsberichten zu lesen. Wo sind diese armen Kerle, die auf Joghurtbechern sitzen müssen? Los, wir bringen ihnen unsere Stühle.
2: Bruce, das ist Müllrecycling. Papier, Plastik und Metall sind Wertstoffe.
1: Aha, Wertstoffe. Sie machen also Müll zu Geld. Ich verstehe. Diese Müllautos sind getarnte Geldtransporter. Und die Typen, die Tonnen leeren, sind miese Geldwäscher und bringen das Zeug zur Bank. Was bezahlen Sie uns dafür?
2: Nichts. Guck mal, da kommt gerade die Müllabfuhr.
1: Lass mich mit Ihnen reden, Hans-Jürgen. Hey, ihr Schweinebande! Lasst sofort unsere Mülltonnen stehen! Entweder ihr bezahlt dafür oder ich blase euch weg, kapiert?
3: Der Typ ist ja total irre!
4: Los, weg hier!
1: Siehst du, Hans-Jürgen, die kommen bestimmt nicht wieder. Ich werde unsere Wertstoffe jetzt sicher im Keller wegsperren.
2: Toll, Bruce. Das nennt man dann wohl Sperrmüll.

Michael Fischer, du bist meine Playlist. Und am Sonntag war noch ein Ereignis. Hannover 96 in der zweiten Bundesliga. Sie wollten ja eigentlich aufsteigen in die erste Bundesliga. Aber, so Gott es wollte, haben sie es leider nicht geschafft. Sie haben gekämpft bis zum letzten und haben leider nur 3:3 einen Ausgleich erzielen können. Stehen wieder mittlerweile auf Platz 4 in der Rangliste der zweiten Bundesliga. Ich glaube, sie haben Platz 5 und Platz 4 irgendwie als Abo gebucht. Weiß ich auch nicht. Das ganze letzte halbe Jahr standen sie ja schon auf Platz 5 und auf Platz 4. Wer weiß, vielleicht gelingt es ja im nächsten Jahr, dass sie dann irgendwie aufsteigen. Hannover 96. Na gut, trotzdem sind wir doch ein bisschen happy. Happy Wine, happy life. Und hier kommt mein lieber neuer Kollege, mein neuer Bekannter Vincent Groß. Ich habe ihn kennenlernen dürfen vor 3 Wochen in Bad Pyrmont. Und ich muss sagen, fantastico. Ein sehr sympathischer Mensch. Und wirklich, der hat es drauf und der bringt die Gäste und die Fans alle zum Turm. Und wir hören ihn uns an mit Happy Wine, Happy Life, Vincent Gross.

Am Sonntag, was alles am Sonntag war. Fußball, zweite Bundesliga, Geburtstage und zwei Sänger, zwei große Künstler. Eine Legende und die andere Legende, zwei Legenden, sage ich mal so, hatten Geburtstag. Also, der erste, Udo Lindenberg, die Legende schlechthin. Ja, Alter, ich bin besonders von der Punk und so. Und ich habe einen Song von Ihnen rausgesucht, der da heißt Mittendrin. Und Udo Lindenberg ist immer noch mitten im Leben. Und er hat ja, glaube ich, mal gesagt, dass er auch nicht aufhört. Er singt so lange, bis er tot umfällt. Genauso wie ich. Ich mache das auch. Ich mache Musik so lange, bis ich irgendwann mal tot und in die Ecke liege. Hier kommt der erste Jubilar. Udo Lindenberg und mittendrin, das Lied passt so richtig, er ist so noch mittendrin im Leben. Der gute, großartige, einzigartige Udo Lindenberg feierte am Sonntag seinen 80. Geburtstag.

Jawohl, Udo Lindbergh, dann feier nochmal richtig schön die ganze Woche deinen 80. Geburtstag. Und da haben wir natürlich noch ein Geburtstagskind und das ist kein anderer als der großartige Schlagersänger Bernhard Brink. Bernhard Brink wurde 74 Jahre alt und er fegt auch noch alles weg, was nur wegzufegen gibt auf der Bühne. Und ich habe ihn ja auch im letzten Jahr erleben dürfen live. Wirklich auch grandioser Mann, grandioser Künstler, wunderbar. Und was ich lesen musste, er verlässt die große Bühne im nächsten Jahr. Wenn er 75 wird, hört der gute Bernhard Brink auf. Schade, schade. Wer weiß, vielleicht braucht man dann da auch 7 Tafeln Schokolade. Hier ist Bernhard Brink. Alles Liebe, alles Gute. 7

0: Ich freue mich schon, wenn Bernhard Brink in diesem Jahr nochmal nach Bad Pyrmont kommt. Zum Goldenen Sonntag ist er nochmal live vor Ort zusammen mit Thomas Anders. Und hier werden wir nochmal Bernhard Brink hören mit Wie weit willst du gehen?
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Ein Riesenkompliment gibt es an den beiden Künstlern Udo Lindbergh und Bernhard Brink von Roland Kaiser. Mein Kompliment.

Power Cup Deal Samstagnacht. Diese Woche können wir auch wieder ausgiebig feiern. Wir haben ja Pfingstwochenende. Von Freitag bis Sonntag können wir richtig schön Party machen. Aber, wenn jemand schlechte Laune hat, wer hat hier heute schlechte Laune? Ja, meine Laune, es geht so, 3 bis 4, sag ich mal. Und wenn ich immer ihn höre, dann ist die schlechte Laune oder irgendwas, ist alles sofort wie weggeblasen. Hier ist er, sagen wir mal, der gute Entertainer, Max Rabe mit seinem Palastorchester. Und wer hat hier schlechte Laune? Mal ganz andere Musik hier in der Kaffeezeit, 14.50 Uhr.

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1: Max Raber und sein Palastorchester. Wer hat ja schlechte Laune? Ja, bei mir, wie gesagt, vorhin, die Laune geht so einigermaßen. Sonne kann ich nicht schreien lassen, weil wir haben keine Sonne. Und gleich um 15 Uhr das Europawetter. Und heute sieht es so, ja, so sehr durchwachsen aus. Da kann man ruhig meine Jeans anziehen. Hier kommen David Dundas, Jeans on, Musik aus den 70ern.

Amanda Lear, follow me. Wir folgen das Europawetter für heute, den 19.05.2026. Da schauen wir mal, was so wettertechnisch in Europa los ist. Wir starten mit Griechenland, mit Athen. Da scheint teilweise die Sonne bei 25 Grad. Madrid meldet Sonnenschein pur bei 27 Grad. Paris, da regnet es ein bisschen und die Sonne scheint auch bei 18 Grad. Stockholm, da ist es ein bisschen kälter und ein bisschen mehr bewölkt und da regnet es noch mehr bei 12 Grad. In Bukarest, da scheint teilweise die Sonne bei 23 Grad. In Moskau, da scheint die Sonne pur und die haben da auch schon sommerliche Temperaturen bei 30 Grad. Eine kleine Abkühlung können wir bekommen in Warschau bei 17 Grad und eine starke Bewölkung. In London, da regnet es teilweise bei 18 Grad. In Oslo, da scheint auch die Sonne, aber nur bei 20 Grad. Rom in Italien, die melden 23 Grad. Und in Wien, wo am Wochenende das Eurovision Song Contest stattgefunden hat, meldet Sonnenschein pur bei 22 Grad. Angenehme Temperaturen, um die Halle wieder zur Halle zu machen. Also muss ja wieder alles abgebaut werden. Die ganze Technik, die da am Wochenende aufgebaut worden war. Wir sind in der zweiten Stunde von Kaffeezeit. Ich hoffe, euch geht es noch gut. Wir haben es 15.03 Uhr. Und es geht weiter mit Anna-Karina Wojcik mit dieses Gefühl.

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2: Wie das Wetter hier bei uns in Niedersachsen ist, hier bei uns in Hameln, Ahrpferde im Sendestudio oder Sendegebiet. Und zwar haben wir bedeckt und 16 Grad und vorhin hat es geregnet und es wird gleich noch mehr Regen heute geben. Gut, dann machen wir weiter mit Andy Borg. Andy Borg war ja auch schon ein paar Mal in Bad Pyrmont. Also wie gesagt, in Bad Pyrmont, da geben sich jetzt die Künstler die Klinke in der Hand und das finde ich auch gut so. Und ja, da wollen wir ihn mal hören, unseren Andy Borg mit Steck dir deine Sorgen an den Hut. Das war ja mal ein Song von und mit Peter Alexander und er hat ihn so ein bisschen aufgepeppt und ist natürlich ganz weit oben in den Charts mit den Titeln. Bitteschön, hier ist Andy Borg.

Andy Borg. Gleich geht's ja nochmal rüber ins Büro von Bruce Willis und Hans-Jürgen. Und was haben wir denn da? Ah ja, Hektik. Ja, ich mag das auch nicht so gerne, wenn alles so dann auf einmal hektisch wird. Ja, da muss dann alles sofort gleich gemacht werden und schnell, schnell, schnell. Da bin ich auch nicht so der Typ für. Ich bin so einer, der so ein bisschen, sagen wir mal, schön alles in Ruhe, Flänzchen, alles gut macht. Und deswegen tanzen wir auch nochmal eine Runde Samba mit den Tony Holiday Schlager aus den 70ern. Tanze Samba mit mir.

Genau. Ja, da ist die Samba fertig. Weiter geht's mit einem Song aus den Charts, der heißt Saatmann, also ist ein echter Name, so heißt er auch mit Nachnamen. Und er hat ein Lied rausgebracht und ist mittendrin in den Charts, ungefähr so, glaube ich, Platz 20, glaube ich. Und der Song heißt Weißt du überhaupt noch, wer ich bin? Genau, weißt du überhaupt noch, wer ich bin? Hier ist Saatmann.

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1: Genau, der Saatmann, der seine Top 10 Hits veröffentlicht hat. Und der Saatmann, Herr Saatmann, der singt an der Seite von Ski Agu und Max Rabe. Na bitte, wahrscheinlich werden wir demnächst noch mal ein bisschen mehr von Herrn Saatmann hören. Ein junger Mann, der gewusst hat oder weiß, wie man sich dann auch verkauft. So, weiter geht's. Nicht bevor ich mich ja verplappere hier in der Kaffeezeit. Ein Kuss in Paris. Jo, ich habe auch schon mal geküsst in Paris. Wunderbar. Schönes Gefühl und noch niemand unter den Eiffelturm, sondern wo war das denn? Ich glaube, im Café Wart. Nee, in der Straßenbahn, genau. In der Straßenbahn von Paris habe ich fremd geküsst. Na gut, kann man ja mal machen. Ein Kuss in Paris. Hier ist Maite Kelly.

Einmal im Leben verrückte Sachen machen, meinte Kelly. Ich werde sie mal fragen, wenn ich sie mal wieder sehe, in diesem Jahr oder nächsten Jahr, wie es ihr so geht und was sie so macht und ob sie wieder einen neuen Mann an der Seite hat. Wer weiß, wer weiß. Gut, weiter geht's mit Baker Mate und Balana. Und danach geht's rüber ins Büro von Bruce Willis und Hans-Jürgen.

0: Hallo Leute, mein Name ist Bruce Willis und ich habe den härtesten Job der Welt, nämlich Ehren.
1: Morgen, Bruce.
0: Ja, Mann. Gottverdammter Morgen, Hans-Jürgen.
1: Kannst du mir mal ganz schnell die Quartalsabrechnung geben?
0: Ja, ganz schnell.
1: Los, Bruce, beweg deinen Hintern. Dr. Schneider wartet drauf.
0: Hans-Jürgen, wenn ich hektisch den Ordner holen würde und an einem Herzinfarkt sterbe, muss Dr. Schneider ewig warten und so nur circa 5 Minuten. Naja, sagen wir 10 mit hingehen.
1: Bruce, dein Anti-Stress-Programm in allen Ehren, aber jetzt ist Tempo angesagt.
0: Taschentücher helfen uns hier nicht weiter. Ich rede über Hektik, die uns lautlos umbringt.
1: Aua! Wieso steht dein Computer an meinem Schreibtisch?
0: So viel Hektik. Dieses schnelle DSL bringt mich früher oder später ins Grab.
1: Bruce, ich finde es ganz toll, wie du auf dich achtest. Dann hab ich eben mehr Stress, aber das kann dir ja egal sein.
0: Ist es mir natürlich nicht. Deswegen hat ja dein Freund Bruce auch eine ganz langsame Internetverbindung eingerichtet.
1: Was? Ich muss doch bis heute Abend die aktualisierten Preislisten hochladen und die Präsentation fertig machen. Und wir müssen die Prospekte aus der Druckerei holen.
0: Ich nicht. Das bringt meinen Atemrhythmus total durcheinander.
1: Wie soll ich das denn alles allein Oh mein Gott. Mir ist ganz schlecht. Bruce, hol bitte schnell einen Arzt.
0: Hör zu. Du solltest den Arzt nicht so unter Druck setzen. Das ist ganz ungesund für ihn.

Crunch Beat mit Rendezvous. Ja, weiter geht's hier in der Kaffeezeit mit dem Mann, der wieder aus Amerika wieder zurück ist in Germany, in Deutschland. Michael Wendler ist wieder voll zurück. Er rockt wieder die Hütten, bis es nicht mehr geht. Und naja, gut, ist so einfach egal, ne? Oder hier ist Michael Wendler.

Egal. Michael Wendler, Pietro Lombardi, er war ja jahrelang in der Jury von DSDS. Und in diesem Jahr hat ja der Menowin Fröhlich den Titel gewonnen, DSDS. Und ich muss sagen, ja gut, okay. Egal, nicht? Und Pietro Lombardi war natürlich sympathischer und besser. Und hier ist er nochmal, nur ein Tanz um 15.33 Uhr. Tanzen wir nochmal eine Runde mit Pietro Lombardi und nur ein Tanz.

Frank Lukas und der Vollidiot. Weiter geht's hier in der Kaffeezeit mit Mighty Kelly noch einmal mit dem Song Der Morgen. Danach in der Extreme Sound Remix Version hat sie es ja geschafft gehabt, Platz 1 zu sein. Leider ist sie nicht mehr auf Platz 1 mit diesem Song. Da steht ja jetzt auch unsere Beatrice Egli mit Alibi. Na gut, aber trotzdem ist sie noch mit 2 Titeln oder mit 3 Titeln vorne in den Charts vertreten. Mighty Kelly, Der Morgen danach.

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Das war's für heute. Das war Kaffeezeit am heutigen Dienstag. Schön, dass ihr alle dabei wart. Und ich freue mich wieder auf nächste Woche. Dann heißt es wieder Kaffeezeit von 14 bis 16 Uhr. Mir bleibt, glaube ich, heute nicht mehr allzu viel zu sagen. Oder habe ich noch was vergessen? Nee, eigentlich nicht. Überleg. Nee, eigentlich nicht alles. Ja, wir haben alles soweit abgearbeitet heute. Und da hören wir uns nächste Woche wieder. Gleiche Welle, gleiche Stelle mit euren Micha aus dem schönen Niedersachsen. Genauer gesagt, Afferde in der Nähe von der Rattenfänger Stadt Hameln. Ich verabschiede mich wie immer in meiner gemütlichen, persönlichen Art. Ich sage nur Tschüss, Servus, Grützli und Hallöchen. Bis dahin, euer Micha. Bye, bye und ich bin da raus.

So, meine Lieben, und da sind wir schon wieder gelandet bei der Mixer-Party am Dienstag. So, ich möchte an dieser Stelle alle Zuhörer des SVR Hansel Radios recht herzlich begrüßen. So, alle Hörer, ganz speziell alle meine Freunde und Bekannten und natürlich auch die Familie. We hope you've enjoyed this journey. Ja, wir haben zwar heute erst Dienstag, aber ich war gestern auch richtig lange den ganzen Abend unterwegs mit der Rockmusik in den Classics, mit den 60ern und 70er Jahren. Und ich denke, man, heute brauche ich ein bisschen eine andere Musik. Und die habe ich natürlich in meiner Playlist schon richtig schön gut vorsortiert. Ich möchte mich heute widmen den Erfolgstiteln oder Randerfolgstiteln, Titel, die man nicht mehr hört, die niemand mehr anfasst, aus dem Jahrzehnt 2010 bis 20. Kann natürlich auch sein, dass der ein oder andere sich das mit reinschmuggelt. Ansonsten ein paar Wunschmusiken sind auch schon platziert. Zur rechten Zeit gibt es natürlich dann auch noch die ein oder andere Wunschmusik sowieso. So, zu meiner Mixer-Party gehören natürlich auch die Hörer, die ich echt schätze mit ihren Wünschen dazu. So kann ich also schon mal vorab sagen, auch Synthie-Pop, Pop und Elektro wird auf alle Fälle dabei sein. Richtig schöner Deutsch-Pop. Die Schlager, die richtigen Schlager, die habe ich jetzt erstmal alle links liegen lassen. Die hat mein Vorgänger schon zur Genüge präsentiert. Muss ich nicht auch noch machen? So, noch eine kleine Besonderheit für heute. Heute gibt es keine Dance-Party mit dem Sigi. Denn er muss morgen einrücken ins Krankenhaus zur nächsten OP und dann schauen wir mal 5 bis 7 Tage, dass sie ganz, ganz schnell vergehen. So, und solange wie er natürlich nicht da ist, bin ich natürlich gern dabei, seine Sendezeit hier mit abzudecken, damit die Hörer nicht ganz trocken laufen. Ich wünsche euch natürlich am heutigen Nachmittag bis in den Abend rein, also 16 bis 20 Uhr, eine ganze Menge viel, viel Spaß. Und noch haben wir ja einen guten Sonne-Wolken-Mix bei mir hier im Elbe-Elster-Kreis. Und damit ihr auch wisst, mit wem ihr es zu tun habt, ich bin für euch heute wieder mal der Klaus. So, erste Musik geht ins Rennen, kommt... Damit wir auch dieser Sendung den richtigen Anstrich geben werden, hier von Leinemann, eine Ausnahme der 80er Jahre. Also da gibt es, glaube ich, noch in meiner Liste einen zweiten Titel, der auch aus dem Jahrzehnt kommt. Ansonsten feuerfrei, Volldampf, Radio.

Tja, genau so, unter Volldampf jetzt die nächsten fast 4 Stunden bleiben mir noch für meine Mixer-Party und wünsche euch ganz, ganz viel Spaß und eine gute Unterhaltung. So, und los geht's, 2015, Alvaro Soler und Jennifer Lopez.

Oliver, Rosalie und Jennifer Lopez und heute hier am laufenden Band ganz, ganz viel Musik aus dem 2010er Jahrzehnt. Die ein oder andere deutsche Popgeschichte dazwischen, Elektro, Elektronik machen wir auch. Auf Ärzte wollen wir auch nicht verzichten und damit möchte ich ganz persönlich natürlich hier gerade auch in der Leitung den Patrick grüßen. Schön, dass du dich aber beeilt hast bei deinem Feierabend, oder? Tja, das Jahr 2013 für DJ Happy Vibes mit Jasmin, Land of Make Believe, kommt hier von Bugs Fizz, eine Coverversion.

Ja, Jasmin, wissen Bescheid und DJ Happy Vibes, das war richtig schön, gut gemachte Popmusik aus Dresden, ja, und da will ich natürlich auch den Sicky grüßen, ich hoffe, dass er jetzt schon ein bisschen zuhört, ansonsten, ich drück dir auf jeden Fall die Daumen, die Mixerparty heute am Dienstag, 19.05., mein Gott, da ist der halbe Monat schon wieder rum, dann naht schon wieder Pfingsten wieder frei und dann ist schon Juni, das ist echt irre. So, musikalisch wollen wir natürlich auch mal mit so einem Remake in den Soundtrack von Dirty Dancing reinhören. Tommy Fischer hat uns eine schöne Version gebracht, She's Like a Wind.

Tja, immer genau, Patrick Swayze hat auch ein richtig schönes Teil hingelegt, Soundtrack Dirty Dancing. So, auf geht's mit dem geilen Leben. Klassperlenspiel.

So, fast hätten wir diesen Song wieder fast vergessen. 2015, also auch schon wieder 11 Jahre her. Glasperlenspiel. So, jetzt will ich eine Wunschmusik erfüllen für den Patrick in Dessau. Ärzte sind auf alle Fälle bei der Mixerparty immer dabei. Und hier kommen sie, Lasse reden, das Jahr 09.

Tja, das war sie. Die erste Wunschmusik nach Dessau und die zweite schicke ich natürlich auch gleich hinten dran, denn sie kommt aus der Elektronik-Ecke. Camouflage kennen wir durch Love the Shields und viele andere Hits mehr. Ich entscheide mich ja immer für so eine Randerscheinungen, denn mit diesem Titel haben sie im Jahr 91 in Deutschland den Platz 57 geschafft. Heaven, I want you. Camouflage.

Ginger, die sind die Popgruppe aus Deutschland, Camouflage, I Want You, das Jahr 91 für euch. Wir wollen weiter in das Jahr 2010 hineingehen und das aus dem Jahre 13, Safe and Sounds für euch.

Tja, so war das im Jahr 2012. Da habe ich noch mehr rausgesucht aus diesem Jahrgang. Immer richtig schöne, sommerliche, gute Laune-Musik. Das war der Daniel Lopez für euch. So, meine Lieben, wir wollen ja nicht nur Wunschmusik erfüllen, sondern auch Grüße übermitteln. Und ich möchte erstmal alle neu dazugekommenen Hörer hier beim SVR Hanse Radio begrüßen. Und das jetzt ganz speziell die Monique und der Mischa. Denn sie feiern heute ihre silberne Hochzeit. 25 Jahre, wow, das ist ordentlich. Alles, alles Gute in diesem Sinne. Und der Mischa schickt ganz liebe Grüße zu dir, Monique, und hat sich natürlich auch einen Titel gewünscht. Der kommt, wie soll es anders sein, wenigstens mal aus dem Osten, Keimzeit. Das Ganze wird Kling-Klang für dich, ganz speziell. Musik.

Das waren sie für die Monique, die musikalischen und natürlich auch die Glückwünsche zur Silberhochzeit. Macht ganz einfach weiter so. Noch 25 ist doch heute in unserem Alter überhaupt kein Problem mehr. Alles Gute für euch. Macht euch einen richtig schönen Tag. Keimzeit lege ich weg und lassen trotzdem hier nochmal einen deutschen Titel raus, den, wie ich meine, wir auch schon lange nicht mehr gehört haben. Nena, die Frage, willst du mit mir gehen? Klar, wohin denn?

Tja, das war's. Nena, willst du mit mir gehen? So, mittlerweile schaue ich auf meinen Status hier drauf. Super Foto, ihr beiden. Monique, Mischa, ihr lasst es euch richtig gut gehen. Und ich weiß, ihr habt euch ja extra verpieselt, um allem aus dem Weg zu gehen. Der Ruhe wegen. Alles, alles Gute für diese Woche. Los geht's und weiter. Carol, Emerald.

Night Like This, garantiert ein echter, wahrer Cha-Cha-Cha, steht natürlich hier auch in meiner Liste. Und wenn ich euch erzähle, wie oft ich den schon gespielt habe und immer wieder kommt der bei den Standard- und Lateinen richtig gut. Und das war's, Carol Emerald, ich glaube, das ist so eine Truppe aus Belgien. So, wir sind im 2010er Jahrzehnt und da dachte ich mir, naja, 2015 schaust du auch mal rein, weil Severino hat damals das DSDS gewonnen mit einer super geilen Musik. Unchained Melody haben wir auch schon ganz oft gehört in anderen Versionen, weil das ist das absolute Universum dieser Titel. Und es gibt nicht viele, die den kompletten Tonumfang richtig hinlegen, aber er ist auf alle Fälle dabei. Severino, und das verbunden mit den Wünschen musikalisch in den Schwarzwald.

Alter, da stehen ein ja die Nackenhaare, das ganze Pfälzerberge, Severino. Wie gesagt, einer von ganz, ganz wenigen, die das echt in diesem Umfang durchhalten können. Unchained Melodie, Dankeschön für das Feedback und ich mach ganz einfach weiter auch mit Gustavo Lima. Kennen wir? Bla bla, keine Ahnung. Ich mach das jetzt ganz einfach so. So, und weil ich das Teil so richtig gut und geil finde, auf der Tanzfläche auch getestet, eine schöne Musik, die muss langlaufen und knackig klingen und der Clubmix gibt genau hier alles her für euch.

So, meine Lieben, ich will hier mal ganz auf die Schnelle der Wunschmusik dazwischen schieben für unsere jüngsten Zuhörer auf diesem Kanal. Olivia Rodriguez für die Emily und für die Sophia für euch hier.

So, und damit grüßen wir alle Hörer vom SVR Hanseradio und was soll ich dazu sagen, Olivia Rodrigo. Das ist Musik, die sich 15, 14-jährige Mädels wünschen. Ja, viel Spaß damit.

So, was habe ich denn da gerade gelesen? So habe ich den Titel überhaupt noch nicht gehört. Am Sack vom Udo und ich habe es Tatsache gehört. Wir bleiben im Jahr 2011, bleiben bei Frieda Gold und wovon sollen wir

So, heute die musikalische volle Vielfalt, Fritz und Paul Kalkbrenner, Sky and Zen, das Jahr 2012, doch auch schon wieder eine ganze Weile her. Musik von Gossip kommt aus New York, Move in Right Direction.

Tja, das ist die richtige Mucke fürs Tanzbein. Gossip, Move in Right Direction. Das Jahr 2012. 2015 haben wir hier einen Jungen namens Ronny Rockstroh, der sich dann ganz einfach nur noch Rockstroh genannt hat. Kommt aus Leipzig, hat sein erstes Album 2015 verlegt und hier gibt es daraus Tanzen.

0: ja, Rockstroll tanzen und wir wollen wirklich jetzt tanzen.
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0: Ja, soll es geben. Den Paul haben wir vorhin gerade gehabt, den Kalkbrenner. Wollen wir den Fritze auch noch ranlassen für die Jenny.

Ja, das ist auch ein bisschen Musik aus der Berliner Clubszene. Fritz Kaltbrenner, King in Elexil. Das war eine kleine Wunschmusik. Wir bleiben natürlich so ein bisschen bei der Elektronik, denn es wird doch endlich mal Zeit für Wolf sein. Aber bevor ich hier das Okay gebe, will ich erstmal ganz, ganz schnell unseren Pino auch begrüßen in Stralsund. Schön, dass du auch dabei bist und in der Hoffnung, dass dir die Musik gefällt und du noch eine Weile hier bei uns bleibst, bei deinem Radio SVR Hanseradio. Und hier kommen sie, Wolfsheim, Read the Lines.

Tja, während Wolfsheim hier gedrillert haben, Rizeleien, sitzt der Pino auf seinem Balkon, genießt seinen Kaffee und eine Tafel Schokolade. Also, dann lass es dir mal richtig gut gehen und richtig schön die Strahlen in das Fes reinblauzen lassen. Aber eins kann ich euch versichern, da wo Wolfsheim draufsteht, ist garantiert auch Höppner drin, denn er ist ja seit den Anfang der 2000er richtig schön solo unterwegs und will ich euch natürlich auch noch ein zum Best geben. Hier ist er vielleicht.

Tja, vielleicht das Macher Peter Höppner aus dem Jahr 2005. Wir wollen trotzdem noch eine Nummer Synthie-Pop-Musik bringen, denn die deutsche Popgruppe kommt aus Hannover, nennt sich ganz einfach Welle Erdball und haben sich natürlich auch eines Songs der frühen 60er bedient und das in ihren VW Käfer reingepackt. Viel Spaß damit.

0: Tja, das war sie, musikalisch die Welle Erdball aus Hannover und der VW Käfer aus dem Jahr 2001.
1: Läuft und läuft.
0: Ja, läuft und läuft und läuft. Schön. Eine wunderbare Kritik, sondern eine wunderbare Nachricht von einer Hörerin. Diese Musik hat dem Hanseradio gefehlt. Ja, also ich bin ja bei meiner Mixerparty für 100% Vielfalt. Es soll jeder auf seine Kosten kommen. Und wenn ich nur das spiele, was alle anderen nicht spielen, reicht das auch völlig zu. Denn ich habe natürlich auch richtig schön gut gemachte, trendige Volksmusik im Angebot. Bibi Boom, so heißt sie, eine Volksmusik-DJin. So, ich kann mich gut daran erinnern, einmal habe ich es schon gespielt, ganz am Anfang meiner Moderationstätigkeit.

Ja, das war der böhmische Traum. I have a dream mit Bibi Boom. So, meine Lieben, ich habe wieder was Deutsches anzubieten. Und bevor ich mich hier an dem deutschen Schlagerramsch vergreife, dann will ich doch eine richtig schöne Popmusik lieber präsentieren. Denn hier kommt sie aus Österreich. Christina Stürmer, Millionen Lichter. Für euch.

Ja, Christina Stürmer, Millionen Lichter, ein ganz, ganz toller Song. So, ich kann euch sagen, Helene Fischer kommt als nächstes nicht, denn sie ist in der Liste gar nicht vertreten. Namika, für euch und die Grüße in den Schwarzwald, Lieblingsmensch.

Tja, hallo Lieblingsmensch, ich grüße musikalisch von Amika das Jahr 2016. So, apropos deutsche Sprache, Annette Louisiane, die muss ich jetzt echt auch mal loswerden. Thorsten Schmidt ist dran.

eine ganz, ganz tolle Nummer, Annette Loisian, Thorsten Schmidt. Es war übrigens ein Quickstep, habe ich auch ganz oft bei den Tänzern gespielt. Das ist schon einfach nur geil. So, wenn sie tanzt, ist natürlich Max Giersinger auch mit dabei. Ein Jahr später, das Jahr 2016 für euch. Und ihr seid hier auf dem SWR Hanseradio mit der Mixer-Party und mit mir, dem Klaus.

Ja, genau so ist das. Und ihr seid hier bei der Mixer-Party mit mir, dem Klaus. Und wir haben ja eigentlich schon die ersten beiden Stunden hinter uns gebracht mit ganz, ganz viel Musik. Ich stehe hier gerade an meiner Liste mit der laufenden 31. Will ich natürlich auch noch die besten Grüße schicken für alle diejenigen, die es mal richtig krachen lassen wollen. Denke ich mal, sind die Jungs um Back Sister genau richtig gut aufgehoben. Denn hier kommen sie, Scooter für euch.

0: Tja, die Scooters aus dem Jahr 2017, ich finde die Musik so geil, könnte man eigentlich auch eine ganze Sendung füllen. Da habe ich übrigens mal ein Special gesehen auf einem so einen ganz bekannten Sender, das war total spannend, aber jetzt wird's richtig spannend.
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0: Tja, der Klaus spielt auch Jingles, aber ich bin immer noch in meiner Einarbeitungszeit, denn ich will euch die Pudis präsentieren. Das wäre ja vielleicht auch eher eine Mucke für den Pino, aber das ist außerhalb der Amiga-Produktionen. Das Jahr 99, Maschine hat's geschrieben und hat sich Till Lindemann als Sänger dazugeholt und Wut will nicht sterben. Und weil es so schön ist, spiele ich euch echt mal eine Maxi vor. Los geht's.

Kaspar, der aus gesundheitlichen Gründen erstmal zurücktreten musste von seiner Sendung, denn morgen früh geht's ab ins Krankenhaus und dazu natürlich Daumen drücken, Kopf hoch, so schnell stürze ich's nicht, kann ich echt nur sagen, es wird alles gut. So, meine Lieben, wir wollen gleich noch eine richtig schöne deutsche Nummer hinterher machen, denn auch das wäre dann wieder eine Wunschmusik. Jingle hatten wir gerade gehabt. Ich mache das Ganze einfach ohne, denn aus Berlin kommen sie, die Ärzte.

Charlie schicken an seine Runde in der Luft draußen. El Cativo. Und ja, sind sie noch einmal, weil es gerade so schön war. Die Ärzte.

Tja, die ganze LKW-Büro, das Jahr 84. Und es ist schön, so eine Nachrichten zu lesen, hier mit dem Daumen nach oben. Ärzte, super, geht immer und am besten noch mehr. Aber am meisten, und dann, da freue ich mich drüber, die Konzertkarten sind heute angekommen für nächstes Jahr. Herzlichen Glückwunsch. Da war ja noch irgendwo was, wa? Aber wir sind jetzt nochmal bei richtig schöner Elektro-Synthie-Pop-Mucke gelandet. Boytronic, die Vorreiter 83. Juhu!

So, aus deutschen Landen, Boytronic, das Jahr 83 und übrigens in diesem Jahr höchste Platzierung, Platz 10 in Deutschland. So, die nächsten Jungs, die kommen ja aus Berlin and One. Haben wir schon ab und an mal gehabt und ich will euch hier ganz einfach den 91er Second Boys präsentieren. Viel Spaß!

So, und das sollt ihr natürlich haben, heute am Dienstagabend in der Verlängerung meine Mixer-Party mit mir, dem Klaus, und wir wollen musikalisch nochmal mit Rockstroh auf die Wolke 7 und landen damit im Jahr 2011. Los geht's für euch!

Ja, Freunde, 18 Uhr 31 Minuten heute. Keine Dance-Party mit dem Siggi, denn er ist in Vorbereitung ab morgen im Krankenhaus. Denn ich mache ganz einfach die Vertretung hier mit meiner Mixer-Party. Und damit ihr auch wisst, mit wem ihr es noch bis 20 Uhr zu tun habt, ich möchte mich vorstellen, ich bin für euch heute hier, der Klaus.

Tja, ihr werdet es erkannt haben, die Zweiraumwohnung Spiel mit mir. Also da kriege ich ja echt Hintergedanken, wenn ich mir diesen Text mal so reinziehe, ganz tiefgründig zumindest. Wir sind musikalisch heute im 2010er Jahrzehnt und sind musikalisch gelandet im Jahr 2017. Licky Lee, I Follow River für euch.

Tja, Little Leagues war ja die eine Version, da gab es noch eine andere Version. Beide waren auf alle Fälle in den Charts vertreten, aber das war ein richtiger schöner Cha-Cha-Cha. So, apropos Cha-Cha-Cha, schön, dass ihr alle da seid. Ich möchte die Hörer vom SWR Hansa-Radio begrüßen, vor allen Dingen ganz speziell die neu hinzugekommenen. Und ich kann euch versprechen, ich bin so froh, diese ganze Schlagersoße in dieser Sendung jetzt einfach unberüchtigterweise liegen zu lassen, denn da gab es heute schon so viel davon. Ich bin dann eher mal wieder für die Hits, die wir mal angefasst haben, weil wir haben so lange nicht mehr gehört. 2013, dieser Hit, Robin Schick.

Ja, das Jahr 2013, Robin Zick. So, aber ich will das nochmal so ein bisschen entzerren. Also das mit diesem Schlagergedöns von mir, das war ja nicht wirklich so gemeint, weil ich bin gerade nur in der Verfassung, heute keinen Schlager haben zu wollen. Am Freitag bin ich ja dann ab 15.20 Uhr wieder hier mit meiner Mix-Up-Party und da sieht das Ganze schon wieder ganz, ganz anders aus. Vielleicht sollte ich mal überlegen, eine Sondersendung zu machen mit richtigen, schönen deutschen Schlager. Halbe Stunde Helene, Viertelstunde Flipper und der Rest ergibt sich dann einfach von ganz alleine. So, wir wollen uns reinmachen. So, da kommen sie, die hungrigen Augen, Hungry Eyes. Und also nochmal hier Tommy Fischer und Night Affair, Dirty Dancing, lässt grüßen.

Ja, Tommy Fischer ist schon eine richtig schöne Granate, wenn es darum geht, richtig schöne Popmusik zu machen. Eigentlich schade, dass man den auf der Mattscheibe nicht zu sehen bekommt, aber bei dem Herrn Silbereisen ist das eben alles ein bisschen anders. Ich möchte euch eine Musik präsentieren, die ich jetzt eigentlich nicht spielen würde. So, da waren schon ganz aufgeregt ein paar Leute erschrocken über meine Bemerkung. Also die Helene Fischer Gedächtnissendung, wo wir echt eine halbe Stunde und am besten gleich noch Amigos und Daniela Alfenito volle Banane reinpacken, könnte ich mir echt gut vorstellen. Aber genau das ist das, was ich nicht will für euch. Da bin ich natürlich voll dabei. Karl Bartos, einer von den vier Mitgliedern, ehemals Kraftwerk. Und es wird auch wieder Zeit für eine Sondersendung Elektro-Elektro-Pop.

0: Tja, das war richtig schöne Syndo- und Elektro-Pop-Musik mit Karl Bartos. So, die Wünsche sind gerade reingekommen nach Scooter. Scooter hatten wir mit Bora Bora vorhin schon dabei. Wie wär's denn mit ihrem ersten großen Charted Hyper? Oder habe ich hier mal ganz auf die Schnelle Mike Lehmann rausgesucht. Auch er würde sich da wunderbar eignen als Sänger neben H.P. Baxter. Los geht's für euch.
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Ja, wäre ja eher was für Pino seine Sendung gewesen, aber es war nun leider keine reine Ostproduktion mehr. Mike Lehmann für euch und ich bin froh, ich bin ihn einmal losgeworden. Der liegt schon so lange hier in meinen Playlisten rum und das war, wie gesagt, ein richtig schönes, guter Verarsche. Aber jetzt sind wir immer noch bei richtig schöner Elektromucke. Krumm kommt jetzt Memories.

Tja, Chrome, eine deutsche Elektropop-Band aus Düren, die man ganz einfach mögen muss. Seit 2007 auch so richtig unterwegs. Und als ich gerade unter Kopfhörer diesen Sound gehört habe, dachte ich mir, irgendwoher kennst du das? Und ich bin fündig geworden. Denn irgendwo gab es das schon mal. Jam und Spoon habe ich gerade mal reingekretscht. Das habe ich in den 90ern auch ganz, ganz viel gespielt. Jam and Spoon featuring Plavka, so nannten sie sich das Jahr 94, Find Me.

ja, musikalisch das beste Beispiel, German Spoon featuring Plavka, wie sich denn doch die Synthie-Pop-Musik weiterentwickelt hat zum Eurodance und parallel auch der Dreamdance dazu, Find Me.

So, in diesem Jahrzehnt gehören ja auch ganz, ganz viele Hits von Avicii dazu. Schade, dass er seinen eigenen Lebensweg gewählt hat, aber hat trotzdem eine schöne Musik hinterlassen. Hey Brother, das Jahr 2013 für euch.

Remember Me von Trap oder wie auch ob. Was war das denn schon wieder? Mein Gott, die Technik, die beherrscht uns. Ich wollte euch noch einen 2010er Song bringen, Barbara Streisand. Bonnie M. lässt grüßen für euch musikalisch. Barbara Streisand.

Barbara Streisand. So, da hat ein DJ alles gegeben, Dark Sounds und das Ganze mit Barbara Streisand. Das Jahr 2010. Ich will jetzt in den letzten 30 Minuten noch eine kleine Wunschmusik zum Patrick schicken, denn hier ist sie, hier sind sie nochmal, die Ärzte. Einmal ein Bier für uns alle.

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Das waren sie, die Ärzte. Ein Bier. Und ich möchte die neu hinzugekommenen Hörer begrüßen. Ganz, ganz speziell die Silke und den Tino, die Campingfreunde vom Camp Kassel. Viel haben wir nicht mehr. Meine Liste ist schon echt voll abgesteckt. Es geht ja immer in der letzten halben Stunde um jede Sekunde, dass wir echt auch pünktlich aufhören können. Und ich habe sie hier, Cassandra Steen, für euch.

Tja, und das war es, das Jahr 2009, Cassandra Steen und die Stadt, die wir auch schon ewig nicht mehr gehört haben. So, bei meinem intensiven Radiohören ist mir aufgefallen, Falco, das hat auch keiner mehr so richtig auf dem Schirm. Ich will's euch zurückholen, Out of the Dark.

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Tja, Falco, out of the dark und wir sind im Endspurt angelandet. 19:38, 20 Minuten bleiben uns noch Depeche Mode als Wunschmusik für euch, Brushes.

Und damit sind wir auf dem Weg der letzten knapp 20 Minuten. Falsche Taste, sorry, entschuldigt, ganz einfach. Point of View wurde gewünscht und haben wir natürlich hier Strange Games.

Ja, das war sie, die letzte Synthie-Pop-Nummer für heute. Port of You, Strange Games, das Jahr 98. So, zwei Titel schaffe ich noch. Die laufende Nummer 59 meiner Playlist kommt von Rosenstolz. Und was denken Sie? Wir sind am Leben. Ja, für Anna leider nicht mehr. Trotzdem.

So, nun wissen wir auf alle Fälle Bescheid. Rosenstolz war unser vorletzter Titel und einmal habe ich noch Paul van Dyk mit Peter Höppner als Sänger und sie haben eine richtig schöne Hymne 2004 gemacht. Wir sind wir für euch. Ja.

Kaum zu glauben, dass im Jahr 2004 schon ein solcher Text entstanden ist. Peter Höppner und Paul von Dücke, eine richtig sehr gute Zusammenarbeit. So, meine Lieben, wir haben es leider fast geschafft. So schnell vergehen 4 Stunden Mix-Up-Zeit am heutigen Dienstag. Ich bedanke mich ganz herzlich bei allen Zuhörern, auch für die vielen Musikwünsche, die bei mir eingegangen sind. Ich denke, wir haben es heute richtig gut gerockt. Musik war, denke ich mal, auch genug Vielfalt drauf.

So, und was haben wir heute geschafft an Musik? Wir haben auf alle Fälle nichts Künstliches gespielt. Es waren überall physische Menschen dabei, die genau diese ganze Musik zusammen produziert haben. Das ist meine laufende 61, gewissermaßen als Rausschmeißer. Und hier haben wir sie, die Künstliche. Und ich will mich von euch echt verabschieden. Und wenn ihr Bock drauf habt, dann lade ich euch am Freitag 15.20 Uhr wieder ein zu meiner nächsten Mix-Up-Party. Und bis dahin werde ich mir auf alle Fälle mal was überlegen. Mal schauen. Und dem Siki, den wünsche ich natürlich morgen Hals- und Beinbruch, hätte man vielleicht früher gesagt. Genau das wünsche ich dir nicht, aber denk dran, es wird alles gut. Alles Gute für deine OP, die ja dann morgen auch ansteht. So, ansonsten wollen wir das Wetter noch ein bisschen genießen, denn es dauert ja nicht mehr so lange, dann ist die Woche auch schon wieder rum. Und dann haben wir Pfingstsonntag, Pfingstmontag, geil. So, vielleicht für heute noch einen kleinen Musiktipp ab 20 Uhr Tommy Styles mit dem Thomas. Was natürlich auch für mich interessant ist, morgen 18 Uhr der Pino mit einer Sondersendung, die DT64 Story. Nee, Uno Momento, jetzt bin ich ja völlig falsch. Das war der Donnerstag für den Pino schon. Nein. Morgen Nachmittag geht es dann schon mal los mit Country Music. Mit dem Bernd. Und danach kommt dann der Enrico, 18 Uhr vom Müritz Radio. Greatest Hits, Zeit für Musik. Und da ist Chefchen vom Müritz Radio auch wieder aus dem Urlaub zurück. Schön, dass es dich auch noch gibt. So, und danach mein Geheimtipp ab 20 Uhr der Pino mit Musikspaß mit Pino. Krass, am Mittwoch, und da hat er mir gesagt, es soll wohl, glaube ich, sich auch um die deutsche Popmusik drehen. Und dazu wünsche ich euch natürlich erstmal ganz, ganz viel Spaß. Freitag schön dranbleiben, 15 Uhr und 20 Minuten. Und damit wünsche ich euch noch einen wunderschönen Abend. Ich hatte ja vor einer halben Stunde mein Bierchen schon aufgemacht. Lasst es euch schmecken und immer schön dran denken. Solltet ihr einen trinken und noch einen Partner braucht, trinkt für mich einen mit. Und ich mache jetzt erstmal Luft. Ein paar Sekunden habe ich ja noch. Bis Freitag. Ciao, ciao.

Hey, der Dienstag in deinem Radio. Ungerade Woche. Das ist die Zeit für Tommy Style Extra. Hier mit eurem Tommy aus dem Sendestudio Dithmarschen in Schleswig-Holstein. Ja, schön, dass ihr dabei seid. In den Chats, MHG, via Alexa und Co, radio.de und. 2 Stunden neue Musik. Das meiste jenseits vom Mainstream. Dann legen wir doch gleich los. Neue Tour of Tronic. Das ist Bounce. Pump it up.

Open Your Mind, die neue Version bei Stephen Van Dorn. Original Ozura. Open Your Mind. Hier ist Rebel Inc. und Discord. Und Distronic mit Freak.

0: Invasion Me. Eine Invasion bei Respawn. Nach dem Jingle gibt's die neue DJ Schwede. Das Cover von S-Express.
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Good night. Sergei Zalekov Remix von Roman Messer und Betsy Larkin, die da singt.

Zeitfenster der Woche kommt von Ace Ventura und Asterix, heißt Pravana und ist der Volcano on Mars Remix. Ganz neu.

Nach dem Jingle geht's weiter mit Progressive und Melody Check. Und da fangen wir an mit Casablanca und Township Rebellion mit It's Chemical.

It's Chemical, Casablanca on Township Rebellion. Die neue Cubicore kommt jetzt. Das heißt Story.

jetzt dreimal Dance and Disco. Zuerst die neue Samfeld Into the Stars. Dann die neue Neptunica What It. Und dann noch die neue Martin Garrix zusammen mit Ed Sheeran Repeated.

No Turning Back. So heißt dieser Titel. Nicky Romero und Gabri Ponte. Ab jetzt hören wir schneller.

Everybody's jump, zip controls. So, jetzt Frontliner, No Reactor. Das Nexus NZM 2026.

Showtechno, on Juno, Fake, that's original.

0: Nach dem Jingle geht's weiter mit Rock. Deep Purple hat was Neues rausgebracht. Arrogant Boy.
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Rocked and Twisted, Rolling Stones. Jetzt noch was ganz Neues von Peter Frampton und Sheryl Crow. Breaking the Mold.

So schön, Peter Frampton. Jetzt noch das Gimmick der Woche. Ingo ohne Flamingo und nun Dinosaurier.

Ja, und so schnell sind 2 Stunden rum. Das waren sie, die 2 Stunden mit eurem Tommy aus dem Sendestudio Dithmarschen in Schleswig-Holstein. Ich hoffe, es hat euch ein wenig gefallen. Wenn ja, dann sagt es anderen. Ich wünsche euch noch eine schöne Woche. 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Hier gibt es alles, Oldie, Pop, Schlager, Hardstyle und Rock. Und auch meine Musik, zum Beispiel am Samstag, 22 Uhr. Bis dahin, bleibt gesund, tschüss, bye bye, euer Tommy.

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0: Nachrichten aus Mecklenburg-Vorpommern. Kalkhorst. Die Landesregierung will das Projekt Gastroburner auch im Jahr 2027 unterstützen. Das kündigte Ministerpräsidentin Manuela Schwesig im April bei einem Besuch der Landesjugendmeisterschaften des Gastgewerbes Mecklenburg-Vorpommern auf Gut Schwansee in Kalkhorst an. Das Gastgewerbe ist eine Branche, die viele Chancen eröffnet. Trotzdem sind Fachkräfte knapp, auch in der Gastronomie. Das merken sie als Auszubildende ebenso wie die Unternehmerinnen und Unternehmer. Deshalb arbeiten wir als Landesregierung eng mit den Verbänden der Wirtschaft zusammen, um Fachkräfte für das Gastgewerbe zu gewinnen, erklärte die Ministerpräsidentin. Im Rahmen der Gastroburner-Kampagne fährt ein Foodtruck in die Schulen, um für Ausbildungsmöglichkeiten im Gastgewerbe zu werben. Damit macht die Branche die Gastronomie interessant und erlebbar. Das Projekt ist in den Jahren 2004 bis 2026 mit rund 900.000 Euro aus Mitteln des Europäischen Sozialfonds gefördert worden. An den Meisterschaften auf Großschwansee nehmen Auszubildende des zweiten und dritten Lehrjahres in den Berufen Koch, Köchin, Fachmann, Fachfrau für Restaurants und Veranstaltungsgastronomie sowie Hotelfachmann und Hotelfachfrau teil. Ich wünsche allen Teilnehmerinnen und Teilnehmern viel Erfolg. Die besten von ihnen werden unser Land im Herbst auf Bundesebene vertreten, sagte Schwesig. Der Landesregierung sei es wichtig, dass die Auszubildenden an guten, modernen Berufsschulen lernen können. Der MV-Plan 2035 sieht vor, dass wir 600 Millionen Euro aus dem Sondervermögen Infrastruktur in die Modernisierung von Schulen stecken. Hinzu kommen 250 Millionen Euro aus der Gemeinschaftsaufgabe Verbesserung der regionalen Wirtschaftsstruktur nur für die Berufsschulen. Damit schaffen wir moderne Lernbedingungen im ganzen Land, so die Ministerpräsidentin. Als weiteres Beispiel für das Engagement der Landesregierung nannte sie das Azubi-Ticket, mit dem Auszubildende aus Mecklenburg-Vorpommern für 43 Euro in ganz Deutschland unterwegs sein können. Das Gastgewerbe werde durch die abgesenkte Mehrwertsteuer in der Gastronomie unterstützt. Dafür habe sich das Land Mecklenburg-Vorpommern erfolgreich auf Bundesebene eingesetzt. Schwerin. Kleine Kinder für Niederdeutsch begeistern. Auch in diesem und im kommenden Jahr können Kindertageseinrichtungen sowie Kindertagespflegepersonen eine Pauschale von jeweils 1.500 Euro beantragen. Mit den Mitteln sollen Projekte rund um die Regionalsprache umgesetzt werden. Das Land stellt dafür seit 2025 jährlich 15.000 Euro im Rahmen des Modellprojektes Niederdeutsch-Kitas zur Verfügung. Die niederdeutsche Sprache ist ein wichtiger Teil unserer Heimat. Damit dieser Schatz auch künftig erhalten bleibt, sollen unsere Lütten früh und spielerisch an das Plattdeutsche herangeführt werden. Ich danke allen pädagogischen Fachkräften, die sich in den Niederdeutsch-Kitas für die Kleinsten engagieren, so Bildungsministerin Simone Oldenburg. Im vergangenen Jahr waren unter anderem die Kita Apfelstübchen im Baumgarten und die Kindervilla Schatzkiste in Stralsund Teil des Modellprojektes. Dort besuchten die Erzieherinnen und Erzieher gemeinsam mit den Kindern das Heimatmuseum in Bützow und unternahmen einen Ausflug in den Stralsunder Zoo, um niederdeutsche Begriffe für Tiere und Pflanzen kennenzulernen. Kindertageseinrichtungen und Kindertagespflegepersonen erhalten die Antragsunterlagen beim Landesamt für Gesundheit und Soziales. Neubrandenburg. Die Bildungsministerin Simone Oldenburg gratulierte kürzlich Dominik Engelen, Schüler des Albert-Einstein-Gymnasiums in Neubrandenburg, herzlich zu seinem großen Erfolg beim bundesweiten Schülerwettbewerb Jugend gründet. Beim Pitch-Event am 25. März 2026 in Berlin belegte er den zweiten Platz und gehört damit zu den besten Teilnehmerinnen und Teilnehmern der Businessplan-Phase. Dominiks Leistung zeigt, wie viel Innovationskraft und Unternehmergeist in den jungen Talenten stecken, so die Ministerin. Bei Jugend gründet werden Jugendliche ermutigt, neue Fähigkeiten zu entdecken und innovative Ideen weiterzuentwickeln. Die Schülerinnen und Schüler erhalten die Chance, sich beruflich zu orientieren. Beim Wettbewerb stellten 11 Teams aus Mecklenburg-Vorpommern, Sachsen-Anhalt, Hessen, Baden-Württemberg und Bayern ihre Geschäftsideen einer hochkarätigen Expertenjury vor. Die Jury zeigte sich beeindruckt von der Qualität der Präsentationen. Jugend gründet ist ein bundesweiter Online-Wettbewerb, der seit dem Jahr 2003 vom Bund und einer Reihe namhafter Förderer unterstützt wird. Ziel des Wettbewerbs ist es, Schülerinnen und Schüler für unternehmerisches Denken zu begeistern und ihnen die Möglichkeit zu geben, eigene Geschäftsideen zu entwickeln. Das Bundesfinale findet am 24. und 25. Juni in Stuttgart statt. Jarmen. Prävention für Kinder erlebbar machen. Das ist das Ziel des neuen Projekts Land gesund. Für dieses Projekt fiel in Jarmen der Startschuss. Wir wissen aus der Forschung, dass die Grundlagen für einen gesunden Lebensstil schon in der Kindheit gelegt werden. Wie das mit Spielspaß und Neugierde gelingen kann, zeigt das neue Modellprojekt aus Vorpommern-Greifswald auf vorbildliche Weise, erklärte Gesundheitsministerin Stefanie Drese, die das Projekt feierlich eröffnete. Bis zum Ende des Jahres sollen die Kinder in Jarmen in verschiedenen Veranstaltungsformaten selbst zu Forscherinnen und Forschern werden und auf altersgerechte Weise erlernen, wie eine gesunde Ernährung aussieht, warum die Zahngesundheit wichtig ist und was man für seine mentale Gesundheit tun kann. Dafür kooperieren die Universitätsmedizin Greifswald und der Verein Kulturbrücke Peene-Tollense, die das Projekt ins Leben gerufen haben, auch mit Ärztinnen und Ärzten der Lehrerschaft vor Ort und mit prominenten Vereinen wie den Rostock Seawolves. Deren Nachwuchstrainer werden gemeinsam mit dem Kreissportbund zum Beispiel die Grund- und Regionalschule im Ort besuchen. Im Projekt geht es darum, eine gesunde Lebensweise eben nicht nur auf dem Papier zu vermitteln. Die Kinder werden ermuntert, ihre eigenen Erfahrungen zu machen. Durch attraktive Bewegungsangebote wird der Spaß am Sport geweckt. Und wie viel Zucker in Lebensmitteln steckt, wird in mobilen Mitmachstationen viel anschaulicher als im Lehrbuch, erklärte Drese den Ansatz von Land gesund, der Gesundheitsthemen direkt in die Lebenswelt von Familien im ländlichen Raum bringen soll. Dass es diese neuen Wege brauche, zeige auch ein Blick auf die Statistiken. In Mecklenburg-Vorpommern erhalten bereits 5,2% der Kinder bis 14 Jahre die Diagnose Adipositas. Allein im Vergleich zum Jahr 2005 ist das ein Anstieg um 36,8%. Auch die Zahngesundheit ist ausbaufähig. Fast jedes fünfte Kind bis zum Alter von 6 Jahren, das eine Zahnarztpraxis aufsucht, wird wegen Karies behandelt, weiß die Ministerin. Die Ursachen, betonte sie, liegen dabei aber nicht nur im individuellen Verhalten. Sie sind oftmals auch strukturell bedingt, gerade im ländlichen Raum, wo Wege länger und Angebote manchmal schwerer erreichbar sind. Die Idee vom Projekt Land gesund, eine ganze Stadt mit einzuspannen und ein Jahr lang mitzunehmen auf dem Weg zu mehr Prävention direkt vor der eigenen Haustür, ist aus meiner Sicht daher genau der richtige Weg, so die Ministerin weiter. Überzeugt hat das Projekt aber nicht nur in Mecklenburg-Vorpommern, sondern auch auf Bundesebene. Dort konnte sich Land gesund unter mehr als 450 Projekten, die sich für eine Förderung im Rahmen des bundesweiten Wissenschaftsjahres 2026 beworben hatten, durchsetzen und gehört nun zu den lediglich 25 geförderten Initiativen. Auf diesen Pioniergeist aus Mecklenburg-Vorpommern können wir stolz sein, hob Drese hervor und dankte allen Beteiligten, die das Projekt mit viel Engagement aufgesetzt haben. Stralsund. Ines Jesse, Staatssekretärin im Ministerium für Wirtschaft, Infrastruktur, Tourismus und Arbeit, hat im April in Stralsund Hauptbahnhof das DB-Reisezentrum wiedereröffnet. Nach einer grundlegenden Sanierung des Bahnhofsgebäudes hat die Deutsche Bahn das Reisezentrum umfassend modernisiert. Im Rahmen unserer Mobilitätsoffensive stellen wir als Land Mecklenburg-Vorpommern den Fortbestand des Reisezentrums in Stralsund und in vielen weiteren Städten in Mecklenburg-Vorpommern sicher. Dies finanzieren wir mit etwa 700.000 Euro pro Jahr, so die Staatssekretärin. Die folgenden 7 Reisezentren bleiben erhalten: Schwerin, Rostock, Neubrandenburg, Greifswald, Stralsund, Wismar und Bergen auf Rügen. Für das Reisezentrum in Güstrow wird ab 2027 ein neues Konzept im Rahmen einer ganzheitlichen Mobilitätsagentur angestrebt. Im Rahmen der Daseinsvorsorge im ländlichen Raum sowie in den größeren Städten setzt das Land damit weiter auf eine qualitativ hochwertige Reiseberatung direkt vor Ort sowie in Stralsund, unterstützt durch digitalen, personenbedienten Service mithilfe eines neuen Fahrkartenautomaten mit Videofunktion. Mit dem modernen Videoautomaten schaffen wir in Stralsund zudem ein neues Serviceangebot, das eine zusätzliche Möglichkeit für persönliche Beratungen schafft. Der Stralsunder Hauptbahnhof wird damit Pilotstandort für diese Technologie, die in Mecklenburg-Vorpommern erstmals zum Einsatz kommt. Daneben verbleibt die persönliche Beratung der Fahrgäste im Reisezentrum, so Staatssekretärin Ines Jesse. Stralsund. Die großen Ferien bieten Raum für Erholung, Spaß und spannende Abenteuer. Pünktlich vor den Sommerferien veröffentlicht das lokale Bündnis für Familie der Hansestadt Stralsund seinen Schulferienkalender mit zahlreichen Ideen für eine abwechslungsreiche Feriengestaltung. Ab sofort ist der Sommerferienkalender 2026 unter www.stralsund.de/familienbündnis online verfügbar. Familien mit Schulkindern finden dort vielfältige Angebote aus Stralsund und Umgebung. Vom kreativen Zeichenatelier über Workshops zu Kunst, Technik, Geschichte und Natur bis hin zu mehrtägigen Ferienfreizeiten.
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